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0: auch noch. Ist zu spät, zu knapp, aber das heißt, es ist schon einiges an Zeit jetzt vergangen, aber dass das morgens hier alles etwas knapp wird. So ist das beim Muschelradio. Moment. Aha, da müssen wir noch einen Deckel abnehmen, damit alles schön funktioniert. Ja, sieht so aus, als wenn wir das hier. Hallo, hallo, hallo, hallo. So, wie heißt Muschelradio. Ja, wir regen uns nicht auf, natürlich nicht. Vor allen Dingen dann, wenn man selber schuld ist. Da wollen wir mal gucken, ob wir hier. Wollen wir doch mal gucken, wollen wir doch mal gucken. Moment. Die DJs hier, die haben wieder alles auf Mickey Mouse gestellt. Wollen wir nicht. Wollen wir nicht. So. Eins. Eins, zwei. Oh, da kommt auf jeden Fall ein bisschen was auf dem linken Kanal.
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0: Wer
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0: hätte
1: Rolf
0: das gedacht?
1: Kistenich.
0: So, hallo. Mann, warum ist das denn so leise?

Hallo, hallo, hört man mich, hört man mich, hört man mich. Sieht, hallo, mama, mama, mama, mama, mama, mama, mama, mama. Ja, hier ist Muschelradio. Das erste Mal seit 5 Wochen, Mann. Und ich bin, wie immer, dann doch noch

0: Hallo, ja. Können Sie mich verstehen? Können Sie mich verstehen? Ja, können Sie mich verstehen? Ja, wir probieren das jetzt einfach. Warum ist das denn jetzt hier so leise? Was ist immer das Besondere an so einem Montagmorgen? Es ist ja niemand hier und ich bin ja technisch unter aller Kanone. Ich brauche ja nur... Ich sag's lieber nicht so. Jetzt müssen wir gucken, warum ist das hier so leise? Nee, anscheinend ist nur der Kopfhörer leise. Moment. Mudel, dadel, dodel. Hier geht's auch nicht. Nee. Aber. So, wir tun jetzt mal so, als wenn nichts wäre. Wir haben ja noch einen Jingle, wir haben sogar einen Jingle.
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0: Ja, bin ich auch.
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0: Ja, das hörst du. Muschelradio ist wieder da.

mit allem, was dazugehört. So, wir machen gar keinen langen Verzell. Wir sind motiviert, ich und mein 400-köpfiges Muschelradio, meine 400-köpfige Muschelradio-Crew. Wir sind hochmotiviert und das sind wir so oder so, aber wir... So, das heißt, ab geht die Post.

0: Ja, Moschradio hier am Montagmorgen. Jetzt muss ich auch noch gucken, was haben wir denn überhaupt für ein Datum hier?
1: Ah, das war
0: Der 21. 6. 2000 und wir haben schon 2026. Ja, Muschelrad ist voll motiviert und natürlich jetzt schon wieder auf 180, weil lange Geschichte, lass uns gar nicht so viel Verzell machen, wie man in Köln sagt. Husten ist auch da, alles wunderbar. Montag moin, 5 Uhr und 10, wir haben Melt Banana gehört. Warum? Natürlich, weil ich jetzt noch die Energie habe von dem Konzert am Freitag. Abend im Blue Shell. Nicht nur die Band hat das noch übertroffen, was wir sowieso alle erwartet haben. Es war ja auch noch so unendlich heiß. Und dann hat es auch noch geregnet. Und dann hatten wir auch noch ja, über 200 Leute in dem kleinen Laden. Das heißt, es war so heiß. Wir haben ja unsere tolle, tolle, tolle Klimaanlage. Aber die hat es dann irgendwann auch nicht mehr so geschafft. Natürlich hat es es bestimmt angenehmer gemacht. Aber na, wenn dann noch 200 Leute durch die Bude springen, ja, trotzdem, wie soll ich sagen, es ist wie eine Befreiung, was? Es war eine Befreiung. So, jetzt machen wir Muschelradio. Ja, Moment, Moment, das war die letzte neue Platte von Melt Banana. Wo habe ich denn meinen schlauen Zettel? Ratsch. Ja, hier ist natürlich alles live, live. Leider geht's nicht. So, Beleuchtung. Hier ist eine Lampe kaputt. Auch schön. Hauptsache, ich habe meine Brille bei. So, es geht weiter. Wir machen uns erstmal hier warm. Ne? Gitarre, Gitarre, Gitarre. Alle haben sich gefreut. Alle haben sich gefreut, dass es wieder Social Distortion gibt. Und dass die da in Berlin so toll gespielt haben und noch woanders. Also, Social Distortion als Nummer 2 heute. Ja, es kommt.

Ja, Social Distortion gleich zweimal hintereinander. Und zwar aus der neuen Platte. Born to Kill, das Titelstück Born to Kill. Und danach Partners in Crime. Und das allererste, was wir gehört haben, den Düsenjäger, das war Melt Banana, haben am Freitag die Bude abgerissen, so wie es, wie wir es alle wollten. Ganz genau. Es sind allerdings nicht die Briefkästen aus dem Hausflur geflogen, wie damals bei Eliquid. Aber ich hab die auch damals wieder gut festgemacht. Phänomenales Konzert, es war schweißtreibend, es war alles das, was Rock'n'Roll braucht. Ja. Und ich hatte jetzt hier Zeit, weil ich echt ein paar Wochen, es war immer irgendwas und deswegen habe ich mal so eine Auszeit genommen. Manchmal braucht man das und das hat auch gut getan und deswegen hatte ich Zeit. Ich konnte jetzt wirklich so mir ein Konzept für heute überlegen ja, habe sogar Notizen gemacht, aber jetzt geht hier die kleine Lampe nicht mehr und ich werde ja immer blinder. No, das ist heute, also das, ja, ich würde sagen, das Rock'n'Roll, ne? Muschelradio hier, oh, 674. Shitkid ist wieder da. Zuerst mal mit zwei Samplern. Die heißen Essential von Volume 1 und Volume 2. Volume 1 ist mehr rockig, Volume 2 ist mehr kuschelerisch. Die Dame spielt nächste Woche Sonntag im Pluschell, aber ja, das wird dann. Die Dame spielt nächste Woche im Pluschell und wir hören 666.

Shit, Kid. Am nächsten Sonntag, glaube ich. Da muss ich jetzt auch noch mal gucken. Also, wie gesagt, das ist alles etwas unaufgeräumt heute. Und das im Grunde ist es auch nicht so schlimm, weil wir haben ja hier keine Polizei, die bewertet, wie toll und wie schlecht wir hier sind. Wir dürfen es tun. Das mache ich ja jetzt schon seit 2019. Ja, es gibt also wichtige Sachen wie Shitkit und Social Distortion und natürlich Melbanana und was es sonst noch alles gibt. Mann, Frau. Aber es gibt was, was man nie vergessen darf, was immer dazu gehört. Ringo Starr hat eine neue Platte gemacht, schon wieder mit 80, 80, 80, 80, 80. Ich liebe Ringo Starr. Ringo. Na, wo haben wir denn den Ringo? Ringo bleibt. Genau wie Muschelradio auf 674 FM mit Rolf Kistenich, 5:26 Uhr.

0: Tja, Leute, das ist alles so schön gedacht und auch ein bisschen, wenn man was Stress hat, Herrgott, auch kein Problem. Aber irgendwie heute, wo ich so gut bereitet war, läuft leider alles schief. Und je schiefer es läuft und je mehr man sich aufregt, desto mehr muss man dann auch, glaube ich, auf so ein so Knopf drücken, wo man einfach sagt, ich rege mich jetzt nicht auf. So, jetzt muss man mal gucken, warum ist das jetzt schon wieder, warum geht das hier schon wieder nicht? Ja. So, weil Muschelradio hier ist zwar hier live und meint es auch gut, aber ich muss dann mit dem Auto hier hinrasen heute Morgen und irgendwas fängt hier mit Lovers Club an, mit Beatles Special. Ist so, dann haben wir das noch und dann haben wir noch das. Ja, Leute, ich kann jetzt leider. Ich habe nämlich für solche Situationen hier so ein Stick mit, wo alte, restaurierte Sendungen drauf sind. Geht es leider nicht anders. Ich muss mein Auto da wegfahren auch noch und hier geht die Lampe nicht. Also irgendwie. Lasse ich jetzt eine Wiederholung laufen hier für euch, liebe Muschelradio-Hörerinnen und Hörer. Das geht nicht anders. Und morgen früh, ich werde gleich den Karl-Heinz anrufen, morgen früh bin ich entspannt hier. Ich mache die Lüftung an, ich bringe eine Lampe mit. Und deswegen haben wir jetzt. Müssen mal gucken, was habe ich denn hier stehen? Muschelradio Nummer 142. Ja. Fängt mit Beatles an, das ist doch eigentlich gut. Eigentlich ist es doch gut, haben wir gerade eben Ringo Starr gehört. Gibt es irgendwas auszusetzen? Also, 5:36 Uhr. Wir tun jetzt mal so, als wenn nichts wäre. So. So, so und so.
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0: Guck, ja, das hörst du.
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0: Ja, das stimmt ja immer noch. Am letzten Montag im Mai 2022. Also morgen früh um 5 am Dienstag wird dann die Sendung vollkommen entspannt laufen, aber ich muss jetzt mein Auto wegfahren. Tschö! Beim letzten Mal war es der Gas Club und dann ist es jetzt mal wieder der Lovers Club. Lovers Club hier in Köln, die Mutter aller Clubs. Aufgemacht 1966 und zugemacht 1973 wegen den Drogen. Wir fangen an mit Eric.

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Ja, das heißt. Ja, das heißt nichts, überhaupt nichts. Gleich geht's weiter. Ich wollte nur, dass wir hier die Sendung zumindest mehr oder weniger in Echtzeit hören, damit es auch pünktlich wieder vorbei ist. Ja, was für ein Chaos. Ah.

Eine geballte Ladung. Wald- und Wiesenrock. Progressivrock. Einmal von Genesis von 1970 aus der zweiten Platte. Trees Pass. The Knife und danach die legendäre Live-Platte von Yes, die Yes-Songs hieß, da waren drei LPs drin. Das war damals ein absolutes Muss, die Platte musste man haben. Und es gab natürlich nicht nur Wald- und Wiesenrock, sondern auch noch eine große, geballte Ladung Rock. Wir hören weiter live, Grand Funk Railroad. Also, jetzt kommt eine geballte Ladung Gitarre, Bass, Schlagzeug.

Jou, Juicy Lucy aus England. Mit Willy the Pimp, gecovert von Frank Zappa. Auf der Hot Rats-Platte ist das drauf, wo Captain Beefheart singt. Und die hat, man könnte sein, meinen, es wäre Captain Beefheart gewesen, war es aber nicht. Es war Juicy Lucy. Und zwar aus der Platte Lie Back and Enjoy It, ja. Und das war eine Platte auf dem berühmten Vertigo-Label. Vertigo, und zwar dieses Swirl-Label. Das hatte alles Kult. Davor Edgar Burn Band mit Apache Dropout. Die hatten sich den Spaß gemacht aus dem Apache von Spotniks und halt auch wieder Captain Beefheart was zusammenzubasteln. Von 1970 eine Single, die zweite Single von Edgar Burden Band. Oder nein, die dritte, aber die zweite, die da so reingehauen hat. Er musste auch jeder haben. Die zweite Platte von denen, die hieß einfach nur Edgar Burden Band. Und davor die geballte Ladung, Bassgitarre, Schlagzeug, Grand Funk Railroad Live. Aus dem Live-Album 1970, Paranoid. Und jetzt meinen wir wieder etwas ruhiger. Wir mogeln jetzt ein bisschen, und zwar kommen wir jetzt nochmal zu dem Evangelis, zu dem Evangelios Odysseus Papathanasiou. Der hat ja zwischen Aphrodite Child und Evangelis hat er ja noch eine kleine Band gehabt, die hieß Alpha Beta, und die haben da in diesem Büg-Studios damals aufgenommen, 1970, 71, 72. Und da sind einige Aufnahmen entstanden, die sind dann auch mal ganz kurz veröffentlicht worden. Da war der Herr Vangelis aber sauer und hat das wieder reingezogen. Und der Herr Giorgio Gomelski, der hat die Bänder dann mitgenommen. Und das ist dann erst 1978 erschienen, aber es ist 1971 aufgenommen worden. Und jetzt tun wir einfach mal so, als wenn es schon damals, obwohl es ist ja damals kurz rausgekommen, die Platte ist dann wieder eingezogen worden. Wir hören Vangelis, The Dragon, von 1971. Bitteschön.

0: Vangelis von 1971, erschienen 1978 The Dragon aus der Hippie-Zeit. Der Herr Vangelis, der hat damals schon jede Menge Soundtracks gemacht, auch für so kleine Sexfilmchen, aber auch zum Beispiel unter wahnsinnig vielen 1984 den Soundtrack zu Blade Runner. Was hören wir denn heute schön?
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0: Richtig.

Muschelradio hier mit dem Hellraslub Special am Montag, den 30.05.22, 6:30 Uhr.

Wir hörten nach Vangelis The Dragon, hörten wir Pythony Jackson mit In a Broken Dream. Der Herr, der hat einige Songs geschrieben und hat dann hier diese Platte unter dem Namen aufgenommen. Und da durfte dann auch bei 2, 3 Stücken Rod Stewart mitsingen. Das war ein großer Hit 1972. Cool und trotzdem in der Hitparade. In a Broken Dream, Pythony Jackson. Danach Fleetwood Mac mit Hypnotized von der Platte Mystery to Me von 1973. Das ist die erste Platte mit Christine McPhee und mit Bob Welch an der Gitarre. Und da merkt man schon, dass sie, jetzt merkt man das natürlich, dass sie da schon auf dem Weg sind zu einer der größten Popbands aller Zeiten. Bla bla. Alter Lovers Club Hit Fleetwood Mac. Danach wurden wir immer funkiger. Blue Mitchell auf Blue Note Records mit Blue Daishiki von der LP Bantu Village 1969. Danach Gladys Knight and the Pips, die wurden ja auch funky, spätestens 73. Who is she and what is she to you? Aus der Platte Nighter, One of Us. Und eben gerade Bobby Huey, eine tragische Figur, ziemlich übergewichtiger, schwerer Herr, hat in den 60ern ein paar Soul-Platten aufgenommen und dann wurde er immer funkiger und war wohl gerade an einer neuen Platte dran, ist dann mit 26 schon gestorben und Curtis Mayfield hat dann auf seinem Label Cartoon Records die Aufnahmen 1971 veröffentlicht. Hard Times hieß das Stück, gab es auch als Single und die Platte, die man da zusammengestellt hat, die hieß The Baby Huey Story, The Living Legend. Und jetzt haben wir noch ein bisschen was funky und dann werden wir krautig. Also erst Funk, dann Kraut.

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Ja, nach dem Baby Hui hörten wir den funky Sound von Miss Seo and the All Kingsmen. Fast die ganze Band von James Brown hat dann mit dem Miss Seo hier 1970 die Platte aufgenommen, Doing Their Own Thing. Und wir hörten da Funky Woman draus. Danach kam Amandul 2 von 72, Wolf City, Titelstück aus der Platte Wolf City. Und danach jetzt gerade eben Guru Guru aus der fünften Platte. Die hieß nur Guru Guru, nachdem sie auf Ohr waren, waren sie dann mal bei Atlantic und dann sind sie hier wieder zurückgekommen, praktisch 1973 auf Brain Records, das kultige Germany Krautrock Label. Der Elektrolog, der wird auch immer noch heute zelebriert auf Konzerten von Guru Guru von 1973 aus der Platte Guru Guru. So, am Anfang hatten wir ja schon hier im Lovers Club Special, was wir heute hören, Lovers Club, die Mutter aller Clubs, bei Muschelradio auf 674 FM mit Rolf Gisternig. 64er am Anfang und jetzt kommen wir wieder dahin zurück, weil ein wichtiges Datum oder das wichtigste überhaupt Datum war 1965, der 25. September, weil da die erste deutsche Musiksendung kam mit internationalen Künstlern für junge Leute und wenn die Melodie hier kam, dann saßen alle vom Fernseher gespannt für eine halbe Stunde, glaube ich, weil dann kam das, was sonst nirgendwo kam, das war ganz neu, der Beat Club.

Auch aus der Otgun's Not Gone Flake Platte, Single-Auskopplung von Small Faces Lazy Sunday. Legendärer Auftritt natürlich im Beat Club, da gab es einige Auftritte, die spektakulär waren. Erstmal war das gar nicht so, weil da waren Bands, die spielten erstmal so die Hits nach, weil es nicht so einfach war, die internationalen Größen zu bekommen. Aber dann hat sich das Ding etabliert und dann kam da keiner mehr dran vorbei. An dem Beat Club. Ich mache jetzt mal so ein kleines Potpourri, so aus Beat Club Hitparade Sounds, würde ich mal sagen. So für die Älteren ist das so eine Art Soundtrack. Ich sage mal, das, was aus dem Holzradio kam oder im Beat Club, das war angesagt. Und zum Beispiel auch eine Musikrichtung, die da erfunden wurde: Bubblegum.

Nochmal etwa Broden Band, kurz vor Schluss, mit Evening Over Rooftops von der, nicht von der ersten, es ist die zweite, aber die heißt halt auch nur Edgar Broden Band. Die gleiche Band, die eben Apache Dropout gegrölt hat in der Stimme wie Captain Beefheart. Und davor hörten wir so ein bisschen Holzradio und aus der Hitparade und aus dem Beatclub Lieder, die unbedingt zum Soundtrack der 60er gehören. Neben dem Lovers Club natürlich, aber nicht Dicke gehörten auch dazu. Das war nämlich Small Faces mit Lazy Sunday, hatte ich ja schon gesagt. Und dann der Bubblegum, der sehr einfache Sound, muss man aber auch erstmal machen. Ne? 1910 Fruitcomb Company mit Simon Says, danach Ohio Express, totaler Kult damals, yummy, yummy, yummy. Und danach kam Lulu mit I'm a Tiger und Christian St. Peters mit You Were On My Mind. Und irgendwie kam mir dann gestern Abend noch der Bob Dylan in den Sinn und der musste dann auch sein, und zwar aus der New Morning Platte von 1970, die gar nicht so groß ankam. Aber ich glaube, heute schon, allein schon wegen dem ersten Stück und auch natürlich wegen dem zweiten, The Man in Me aus dem Big Lebowski-Film. Jo, jo, jo. Jetzt hören wir noch einen alten Lovers Club-Klassiker. Der muss jetzt zum Schluss noch sein. Der rundet das ab. Ist auch kein sehr heftiges, aber sehr bluesiges, gitarriges, cooles Stück von Magic. Das Stück heißt Play. Aus der Platte Enclosed von 1969, und danach kommen die Beatles. Wie immer, solange da unten noch geschossen wird, brauchen wir hier den Geist von John Lennon. Also ich brauche ihn auf jeden Fall. Ich sage jetzt schon mal Tschüss. Bis nächste Woche. Das war Muschelradio mit dem Lovers Club Special. Bis nächste Woche.

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Herzlich willkommen bei Songs to Play, der Sendung, zu der Wellensittiche Ja sagen. Das gerade war Chuck Prophet mit Nixonland von seinem neuen Album The Land That Time Forgot. Erscheint am 21. August und alles, was ich darüber bislang gelesen habe und was ich davon gehört habe, weckt meine Vorfreude extrem. Die folgende Sendung wird die 3-Stunden-Schallmauer, so vermute ich, locker durchbrechen, denn ich habe sehr sehr viel Neues und Interessantes gefunden, was ich euch und den Wellensittichen heute gerne vorstellen möchte. Weiter geht's mit Soko.

Deshalb Psychedelic Love, Jenny, oh, ein Song, der vorbildlich demonstriert, dass ich doch ein wenig durchschaubar bin. Ein Facebook-Freund hatte das Video bei Facebook gepostet. Ein anderer Facebook-Freund schrieb darunter, wenn wir das nicht mal demnächst bei Songs to Play hören würden. Und genau so ist es auch. Das war er. Mewtwo's heißt das aktuelle Album von Jenny O, das im Juni bereits erschienen ist und demnächst auch in meiner Plattensammlung einen Platz finden wird. Rolling Blackouts Coastal Fever, eine Band aus Australien, die ja immer und immer wieder gespielt wird, weil ich diese Art von Gitarren-Indie-Pop sehr, sehr, sehr liebe. Sideways to New Italy heißt ihr aktuelles Album. Not Tonight, die Single, die ich daraus spielen werde. Ich wünsche viel Vergnügen damit.

Das war Zachary Cale, Carinning, ein Singer-Songwriter, den ich bislang nicht kannte, obwohl er seit 2005 Platten veröffentlicht. Ich habe mich wirklich gefragt, wie konnte das passieren, weil ich liebe diese Nummer sehr. Es mag an der unglaublichen Menge von tollen Songs und tollen Musikern liegen, die man dank des Internets jetzt jederzeit und überall erreichen kann. Kann man sie erreichen? Die man hören kann, wollte ich sagen. Das fröhliche Geswitcher im Hintergrund irritiert mich, glaube ich, gerade ein wenig. Vielleicht ist es aber auch der Rotwein. Fall Spring heißt das Album von Zachary Cale, das ich demnächst wahrscheinlich dann auch käuflich erwerben, wollte ich sagen. Wollte noch hinzufügen, dass ich wahrscheinlich längst pleite bin, dank dieser Sendung. Die nächste Single ist mir freundlicherweise von der Musikerin zugeschickt worden. 7-Inch aus England, habe ich mich wahnsinnig drüber gefreut. Shock Horse Music heißt die Band, die auch eine Radiosendung hat. Mostly Folk heißt sie, eine Perle des Internetradios. Die Band stellt dort Songperlen aus der historischen Folk-Geschichte vor. Und nicht nur, dass sie diese Perlen hervorbuddelt, möchte ich fast sagen, und vorstellt, nein, sie bearbeitet sie auch, macht was Neues daraus. Liz Person heißt die Sängerin, die mir das zugeschickt hat. Hatte ich mich bedankt? Ja, aber ich möchte es nochmal tun, denn ich habe diese Single mir angehört und war hin und weg. Hegemony heißt der Song der A-Seite. Darüber ließ es sich jetzt auch einiges erzählen, weil dieser Song hat Spuren hinterlassen, auch in der englischen Popgeschichte. Ich möchte ihn jetzt aber einfach spielen. Hier ist Shock Horse Music.

Cinderwell the Cuckoo. Vorbote des neuen Albums No Summer, das am 24. Juli erscheinen wird. Und ich werde jetzt nicht erwähnen, dass ich diese, ihr wisst schon, was jetzt käme. Die nächste Platte habe ich bereits bestellt. Da gibt's jetzt keinen Weg mehr zurück. Hero's Death von Fontaines D.C. Und davon gibt es jetzt Televised Mind.

The Flaming Lips, Flowers of Neptune 6. Am 11.09. erscheint das neue Album der Flaming Lips, American Head. Ich habe mich in den vergangenen Jahren relativ häufig über diese Band geärgert, weil ich einfach fand, dass sie nicht mehr das Beste machte, was sie hätte machen können von der Veranlagung her. Denn mein Gott, was hat Wayne Coyne für Klassiker der Popwelt bereits hinterlassen? Dann habe ich mir vor kurzem mal wieder ein paar Videos angeguckt von den Flaming Lips, unter anderem denkwürdige Auftritte mit Miley Cyrus, und ich war komplett versöhnt. Und dieser Song, Flowers of Neptune 6, ist ja wohl auch mal Hammer. Ich freue mich auf das neue Album. Weiter geht's mit der Londoner Band Tinya, die demnächst ihr Debütalbum rausbringen wird. Und das habe ich gelogen, weil demnächst trifft es nicht ganz, wenn ich das richtig sehe, erst am 6. November. Egal, es gibt bereits jetzt eine Vorab-Single, früh krümmt sich und so weiter. Positive Mental Health Music, so heißt das Album, das wahrscheinlich im November erscheinen wird. Im Pressetext wird es angekündigt als grungiger, dreckiger Country-Rock-Sound. Da war ich ein wenig skeptisch, wobei ich zugeben muss, den Grunge-Anteil entdecke ich auch, weil es hat so diese liebenswerte Verschlurftheit von Kurt Cobain, so heißt er, richtig, Kurt Cobain. Rosalina, hier sind Tinya.

Das waren The Green Apple Sea und Wayne Graham. Zwei Bands also, die morgen eine gemeinsame EP veröffentlichen werden. Und das Stück, das wir gerade gehört haben, ist auf dieser EP drauf. Was ich jetzt gerade extrem sinnvoll finde, weil ansonsten hätte ich es ja nicht erzählt. Egal. Dark Kid Episode 1, so hieß das Stück gerade. Und ja, ich mag diese Art von Folk. Ansonsten hätte ich es wahrscheinlich auch nicht gespielt. Mit diesem hehren Gedanken wende ich mich der nächsten Band zu und lasse es jetzt mal ein wenig krachen, weil jetzt kommt Garagenrock. L.A. Witch, so heißt die Band. Play With Fire, das Album, das am 21. August erscheinen wird. Und davon gibt es jetzt I Wanna Lose.

Only Lonely, das war die Rose City Band. Und mein Gott, was habe ich mich auf die Hinterbeine gestellt, wie man so schön sagt, um die erste Platte dieser Band zu bekommen. In den USA bestellt, von meinem Patenkind aus New York mitgebracht. Es gab keinerlei Infos über diese Band. Es war alles sehr merkwürdig. Und jetzt kommt am 17. Juli Album Nummer 2 raus und man geht einfach in den Plattenladen und holt sie. Ja, das ist ein wenig entmystifizierend, möchte ich fast sagen. Aber auch toll, weil ich werde natürlich am 17. Juli bereitstehen. Mittlerweile weiß ich auch, wer hinter der Rose City Band steht, nämlich Ripley Johnson, den man auch von Wooden Chips und vom Moon Duo kennt. Zwei Bands, die ich ja auch gelegentlich hier in dieser Sendung präsentiere. Weiter geht's mit This Is The Kid. Tolle Band. Ich war in Köln im A-Theater zusammen mit der Komplettbesetzung von Erdmöbel und hatte mich sehr vor allem auf das Banjo-Spiel gefreut. Doverweise war kurz vor dem Konzert das Banjo kaputt gegangen oder war es geklaut worden. Jedenfalls, es war nicht da. War trotzdem ein sehr, sehr schönes Konzert. Dafür gibt es jetzt bei der aktuellen Single eine Menge Banjo. This Is What You Did, so heißt der Song, von dem Album Off, Off, On, das meinen Notizen zufolge am 23.20. erscheinen wird. Ich vermute, das ist ein Tippfehler, schließe jetzt einfach mal darauf, dass es der 23.10. ist, werde meine Hand dafür aber nicht ins Feuer legen. Hier sind jedenfalls This Is The Kid.

Steve Earle and the Duke's Devil Puts a Coal in the Ground vom aktuellen Album Ghost of West Virginia. Ich habe eine E-Mail vom Label Fox Food Records bekommen. Voller Stolz verkündete Fox Food Records, dass sie Joseph Futak unter Vertrag genommen haben. Fand ich toll, ich kannte weder das Label noch Joseph Futak, bis mir dann auffiel, Moment, Good Good Blood erscheint auf Fox Food Records, daher kenne ich das Label, hör doch mal rein. Und was soll ich sagen? Begeisterung. Scrambling Around heißt der Song, den ich da gehört habe, erscheint am 4. September auf einer EP, die es in digitaler Form oder als Kassette gibt. Also nix Vinyl, aber Kassette immerhin. Schade, dass ich mein Tape Deck aussortiert habe. Nun, ihr könnt es jetzt auf jeden Fall in einer sehr einfachen Form hören. Nicht die ganze EP, aber ein Highlight.

Steve Earle and the Duke's Devil Puts a Coal in the Ground vom aktuellen Album Ghost of West Virginia. Ich habe eine E-Mail vom Label Fox Food Records bekommen. Voller Stolz verkündete Fox Food Records, dass sie Joseph Futak unter Vertrag genommen haben. Fand ich toll, ich kannte weder das Label noch Joseph Futak, bis mir dann auffiel, Moment, Good Good Blood erscheint auf Fox Food Records, daher kenne ich das Label, hör doch mal rein. Und was soll ich sagen? Begeisterung. Scrambling Around heißt der Song, den ich da gehört habe. Erscheint am 4. September auf einer EP, die es in digitaler Form oder als Kassette gibt. Also nichts Vinyl, aber Kassette immerhin. Schade, dass ich mein Tape Deck aussortiert habe. Nun, ihr könnt es jetzt auf jeden Fall in einer sehr einfachen Form hören. Nicht die ganze EP, aber ein Highlight davon. Scrambling Around. Hier ist Joseph Futak.

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Laura Marling, Hope We Meet Again vom aktuellen Album Song for Our Daughter. Und wir kommen nun zu einem wesentlichen Bestandteil dieser Sendung. Meine Familie, sogar die Wellensittiche, alle stehen sie auf, wenn die nächste Melodie erschallt.

0: Die Aktion Jim White für Deutschland, Deutschland für Jim White geht weiter und das wahrscheinlich noch lange, denn auch das nächste Konzert musste zwangsläufig abgesagt werden. Jim White hatte zwischenzeitlich gesagt, jetzt wo ich im Frühjahr nicht kommen konnte, im Oktober schaffe ich es vielleicht, aber dagegen hat dann doch Corona leider etwas. Also vielleicht im nächsten Jahr. An guten Songs von Jim White mangelt es jedenfalls nicht. Land Called Home heißt das, was ich nun da bieten möchte, von dem Album Drill a Hole in the Substrate and Tell Me What You See. Here's Jim White.
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Das war nochmal Shock Horse Music, gewissermaßen die B-Seite von der Single, die ich vorhin gespielt habe, wobei B-Seite es ja wohl nicht trifft, so toll wie dieser Song ist. The Devil and the Farmer heißt er. Und meine Empfehlung lautet, bitte googelt nach Shock Horse Music, lest euch durch, was sie zu schreiben haben, hört euch ihre Sendung an, hört euch ihre Musik an. Das ist ganz schön wunderbar alles und sehr bereichernd. Morgen erscheint die neue EP der Hanging Stars. I Woke Up in July heißt die EP und ebenso das Stück, das ich gleich spielen werde. Ich hoffe, dass ich morgen ein Paket aus England bekomme und ich hoffe, dass der Paketbote meinen Anweisungen, es vor die Tür zu legen, nicht Folge leisten wird, weil eigentlich soll er das machen, von wegen kontaktlos, wichtig, aber diese EP ist auf 300 Stück limitiert und das wird mir vielleicht ein wenig riskant. Sollte es noch Exemplare geben, das letzte Mal, als ich nachguckte, waren es noch 7, greift zu, lang zu, nehmt diese Chance wahr, es ist wieder wunderbar. Das hat sich gereimt, das war keine Absicht, sorry. I Woke Up in July, so heißt der nun folgende Song, so heißt die EP. Hier sind The Hanging Stars.

Seraya Sentimental, die aktuelle Single von Cesar, die es leider nur digital bei Bandcamp gibt. Die nächste Nummer stellt mich vor Rätsel, weil das Wort, das im Titel steht, gibt es nicht. Allopathy, so würde ich vermuten, dass es ausgesprochen wird. Ich habe im Cambridge Wörterbuch nachgeblättert, Leere. Keine Ahnung, das scheint mir was Erfundenes zu sein. Vielleicht gibt es aber auch jetzt Zuhörer, die denken, mein Gott, das kennt doch jeder Bäcker. Dann bitte ich um Wortmeldungen. Ich könnte mich breitschlagen lassen, 5 Minuten Vogelgezwitscher für den fleißigen Finder zur Verfügung zu stellen. Breach heißt das Album, das gibt es nun wirklich toll. Sie kann auch Wörter, die gebräuchlich sind. Die Fan Lily, denn hatte ich überhaupt erwähnt, dass es Fan Lily dieses Wort sich ausgedacht hat? Keine Ahnung, jedenfalls kommt jetzt Fan Lily und das Album heißt Breach und den Songtitel erwähne ich nicht nochmal. Und im Oktober kommt sie angeblich auf Deutschland-Tour. Da bin ich mal gespannt, ob das klappt. Ich drücke die Daumen. Hier ist Fan Lily.

Das waren Widowspeak mit Money, Vorbote des neuen Albums Plum, das im August erscheinen wird. Ich bin ja ein riesiger Paul Armfield-Fan, habe ihn auch schon ein paar Mal live gesehen, ein unglaublich sympathischer, empathischer und sehr kultivierter Mensch. Und ich habe mich sehr gefreut, als ich hörte, dass im September, am 11., um es genau zu sagen, sein neues Album rauskommen wird, Domestic. Und die aktuelle Single davon, die ist auch schon draußen und die spiele ich euch jetzt vor. Hier ist Paul Armfield, I'm Not Here.

Greg Dulli war das, bekannt von den Afghan-Rigs A Ghost, von seinem aktuellen Soloalbum Random, auch eine interessante Aussprache, Random Desire wollte ich sagen. Ich habe einen Sampler zugeschickt bekommen mit israelischer Musik, war ich sehr gespannt drauf und, was soll ich sagen, ich bin nicht enttäuscht worden. Israeli Music Discovery Volume 1, so heißt das Teil. Und davon ausgesucht habe ich mir jetzt etwas Krachendes, weil ich dachte, mein Gott, warum nicht es mal wieder richtig krachen lassen. Da kommt Zozo Ginsberg, eine junge Frau gerade recht. Blue Mountains heißt der Song von ihr, der es auf diesen Sampler geschafft hat. Und den spiele ich jetzt.

Ja, musste jetzt auch mal sein. Das waren natürlich Sonic Youth von dem Album Goo, das gerade sein 30. Jubiläum feiert. Ein Album, das extrem wichtig für meine Sozialisation und für mein Erwachsenwerden, möchte ich fast sagen, war. Mildred Pierce habe ich mir davon ausgesucht. Erstens, weil ich dachte, ja, das will ich schon mal gern in meiner Sendung spielen, dann werden die Leute mal wieder richtig wach. Und außerdem liegt das Buch, also der Roman Mildred Pierce, auf meinem virtuellen Bücherstapel der noch zu lesenden Bücher, geschrieben von James M. Cain, der auch als Erfinder der Hardball-Krimis gilt. Und der unter anderem auch, wenn der Postmann zweimal klingelt, geschrieben hat, die Romanvorlage. Und neu übersetzt worden, im vergangenen Jahr erschienen und wie gesagt, demnächst bald in meinen Händen liegend. Und vielleicht schreie ich dann auch gelegentlich mal, was ich jetzt aber nicht machen möchte, weil ich dachte, nach der Nummer lasse ich es jetzt wieder etwas ruhiger angehen. Hart ist allein der Text, die Musik butterweich. Nochmal von dem Album Israeli Music Discovery Volume 1. Diesmal eine Singer-Songwriterin, Lauren Neumann. Und der Song heißt Battle War.

Das war seine Verschwultheit, Devendra Banhart, Let's See von seinem neuen Album, wollte ich fast sagen, was allerdings grandioser Quatsch wäre, denn es handelt sich um eine EP und die erscheint am 24. Juli. Ich mag es ja immer wieder seltsame Verpeiltheit und tolles Songwriting zusammenbringt. Ich habe in der vergangenen Ausgabe eine neue Reihe etabliert, für die ich noch keinen Namen gefunden habe, wo es einfach darum geht, dass ich meine Plattensammlung durchstöbere und denke, ach, das will ich ja gern mal wieder spielen. Und ich bin wieder noch mal in den 90er Jahren, wie schon beim ersten Mal, gelandet. Ich fand das ja auch ein sehr tolles Jahrzehnt. Merkwürdige Dinge passiert, sehr merkwürdig.

Das war seine Verschwultheit, Devendra Banhart, Let's See von seinem neuen Album, wollte ich fast sagen, was allerdings grandioser Quatsch wäre, denn es handelt sich um eine EP und die erscheint am 24. Juli. Ich mag es ja immer wieder seltsame Verpeiltheit und tolles Songwriting zusammenbringt. Ich habe in der vergangenen Ausgabe eine neue Reihe etabliert, für die ich noch keinen Namen gefunden habe, wo es einfach darum geht, dass ich meine Plattensammlung durchstöbere und denke, ach, das will ich ja gern mal wieder spielen. Und ich bin wieder noch mal in den 90er Jahren, wie schon beim ersten Mal, gelandet. Ich fand das ja auch ein sehr tolles Jahrzehnt. Merkwürdige Dinge passiert, sehr merkwürdige Dinge. Und ganz tolle Musik gehört. Unter anderem von Crowsdale. Das war eine Frauenband mit der Sängerin Shannon Wright, die immer noch als Singer-Songwriterin aktiv ist. Dream Match hieß das Album, das 1995 erschienen ist. Und drauf gestoßen bin ich A, weil es mir zugeschickt worden ist und B, weil es von Stephen Malkmus produziert worden ist. Und damals war ich also dermaßen auf Pavement Ultra. Da musste ich alles gut finden, wo Stephen Malkmus auch nur dran vorbeigegangen ist. Von Dream Match ist mir ein Song ganz besonders in Erinnerung geblieben. Ich habe auf allen Urlaubsmixen dieser Zeit habe ich diesen Song immer wieder drauf gehabt und in den unterschiedlichsten Regionen Südeuropas gehört. Hier sind Crowsdale und Down.

Das war Jess Williams, Wind on Tin von ihrem aktuellen Album Sorceress. Weiter geht's mit Margot Price. That's How Rumors Get Started heißt ihre aktuelle Single. Und genauso heißt auch ihr Album, das morgen erscheint. Es handelt sich also um einen Titeltrack, möchte ich einmal erwähnt haben. Kleiner Hinweis, danach kommt ein US-amerikanischer Singer-Songwriter-Newcomer und ich möchte jetzt einfach mal die Prognose wagen, aus dem Typen könnte echt noch was werden. Jetzt aber erst einmal Margot Price.

Bob Dylan, Key West von seinem aktuellen Album Rough and Rowdy Ways. Und mehr muss man dazu ja wohl nicht sagen. Wenn ich es irgendetwas Vergleichbares spielen würde, wäre das dem entsprechenden Künstler gegenüber gemein. Deswegen ist mal was völlig anderes. Die Musikpresse schreibt No Wave Industrial Post-Punk. Und ich denke, so die Kombination könnte es in etwa sein. Aus New Orleans kommt die Band Special Interest. Das aktuelle Album heißt The Passion Of. Und der Song, der mich halt richtig begeistert hat, auch wenn es mal was völlig anderes ist, heißt Street Pulse Beat. Und den knall ich euch jetzt mal um die Ohren. Viel Spaß damit.

Chris Kakavis Fireflies. Und wer ist denn Chris Kakavis mit so einer Drum Machine? Ja, denn Corona, die Leute sitzen zu Hause, überlegen, was sie machen können. Und Chris Kakavis, den ich schon immer sehr geschätzt habe, als Mitglied von Green on Red, von Dream Syndicate, aber vor allen Dingen auch Solo, der hat sich gedacht, kram ich doch mal meine Songideen hervor. Was heißt kram? Sie waren, glaube ich, auf seinem Smartphone. Hat genau diese also hervorgekramt und hat daraus dann richtige Songs gemacht. Selbst eingespielt mit dem Equipment, was halt zu Hause da war. Und hat am Ende gedacht, hey, das finde ich ja richtig gut, mal wieder dieses spontane und etwas reduziertere Arbeiten. Ich kann nur sagen, stimmt. Burn the Maps heißt das Album. Gibt es bei Bandcamp zu kaufen. Dringende Empfehlung. Weiter geht's mit, ja, jetzt kommt eine Frage. Wie wird der folgende Künstler ausgesprochen? Im Deutschen würde ich sagen Polize, also P-O-L-I-Z-Z-E, Mike, wahrscheinlich heißt er Polize. Keine Ahnung. Jedenfalls ist er eigentlich bei Purling His zu Hause, eine Band, die hier auch schon mal lief. Jetzt hat er aber ein Soloalbum aufgenommen, wobei ganz solo auch nicht. Da hat dann natürlich noch jemand geholfen. Und dieserjenige, der bei allen Songs mit dabei war, das ist Kurt Weil. Und meine Güte, hört man das. Revelation heißt der Song. Das dazugehörige Album erscheint am 31. Juli. Hier ist Mike, wie auch immer. Und ich kann euch sagen, den Song, den mag ich auch mal so richtig. Ja, ich hoffe, ihr auch.

Good Morning Diner, Emma Trika, zu kaufen auf Bandcamp. Und jawohl, das sollte man machen, denn ich finde, das ist ein richtig, richtig schöner Song. Von Dana Gavansky gibt es am 14. August etwas Neues, und zwar eine EP, nur mit Coverversionen, 5 Stück an der Zahl, die sich, wenn ich das richtig verstanden habe, um das Thema Wind drehen. Dafür spricht, dass diese EP Wind Songs EP heißt. Ja, dann dürfte es auch um den Wind gehen. Wer es denkt, scheiße Scorpions, ich hau ab. Nein. Bislang ist nur ein Song davon veröffentlicht worden. Es kann also sein, dass alle anderen 4 Songs feinfühlige Scorpions-Interpretationen sind. Glaube ich aber nicht. Der Song, der bislang rausgekommen wird, ist I Talk to the Wind von King Crimson. Auch eine Band, die ich sehr schätze. Und die Coverversion, die kann einiges. Wer das Vinyl haben will, sehr limitiert. Wenn das Porto aus Übersee nicht so unverschämt hoch wäre, hätte ich es schon längst bestellt. Sollten die anderen 4 Songs Scorpions Reinterpretation, Neuinterpretation sein, dann weiß ich, muss ich nicht ausgeben. Ich warte noch mal ein bisschen ab. Jetzt jedenfalls King Crimson, I Talk to the Wind in der Version von Dana Gavansky.

aus New York, Trace Mountains, Rock and Roll, von dem aktuellen Album Lost in the Country. Ich habe keine Ahnung, wie ich auf diese Band gekommen bin, aber ich bin froh, dass ich auf sie gekommen bin, weil ich finde dieses Stück schon richtig, richtig toll. Hat so eine klasse Dynamik. Wir machen weiter in der beliebten Reihe Künstler, von denen niemand weiß, wie ihr Name ausgesprochen wird. Dabei habe ich den sogar schon mal hier in dieser Sendung gespielt vor... Lass es 2 Jahre gewesen sein. J-E, und jetzt kommt's, Sand, Sandy, Sunde, geschrieben S-U-N-D-E. Auch hier verlose ich wieder 3 Kilo Vogelfutter. Jedenfalls von diesem ominösen Künstler, der aus den USA kommt, wenn mich nicht alles täuscht, gibt es demnächst eine neue LP, wobei ich sage immer demnächst, fällt mir gerade auf, wenn ich vom November spreche. Also diese Platte kommt im November raus. Und 9 Songs About Love heißt das Album. Und ich habe mir in Klammern dahinter geschrieben, Französisch. Und ich habe keine Ahnung, warum ich dahinter Französisch geschrieben habe. Es mag eine Bedeutung haben, aber sie erschließt sich mir nicht. Ich möchte nur einfach mal hinzufügen, Französisch. Hier ist J.E., wie auch immer, Sandy, Sunde, Sand mit Sunset Strip.

Das waren Modern Studies aus Schottland mit Heavy Water, ein Song von dem aktuellen Album The Weight of the Sun. Wir wechseln wieder schlagartig die Musikrichtung, wobei stopp. Ich wollte eine These in den Raum stellen, beziehungsweise eine Assoziation. Ich habe übrigens Rotwein getrunken, das ich gerade beziehungsweise gesagt habe, kommt also nicht von ungefähr. Die Assoziation, die ich loswerden wollte, um den Faden wieder aufzunehmen, den ich rotweinselig verlor, lautet, erinnert euch das auch ein wenig an die Handsome Family, der Frauengesang und dahinter diese Brummbär-Stimme? Mich schon. Mich schon. Nadine Shah, damit geht es jetzt weiter. Eine Singer-Songwriterin aus London, behaupte ich jetzt mal. England stimmt auf jeden Fall. Kitchen Sink, so heißt ihr aktuelles Album. Und davon gibt es jetzt etwas völlig anderes als das, was wir gerade gehört haben. Aber auch etwas ziemlich Tolles. Ladies for Babies, Goats for Love.

Das waren Modern Studies aus Schottland mit Heavy Water, ein Song von dem aktuellen Album The Weight of the Sun. Wir wechseln wieder schlagartig die Musikrichtung, wobei stopp. Ich wollte eine These in den Raum stellen, beziehungsweise eine Assoziation. Ich habe übrigens Rotwein getrunken, dass ich gerade beziehungsweise gesagt habe, kommt also nicht von ungefähr. Die Assoziation, die ich loswerden wollte, um den Faden wieder aufzunehmen, den ich rotweinselig verlor, lautet, erinnert euch das auch ein wenig an die Handsome Family, der Frauengesang und dahinter diese Brummbär-Stimme? Mich schon, mich schon. Nadine Shah, damit geht's jetzt weiter. Eine Singer-Songwriterin aus London, behaupte ich jetzt mal. England stimmt auf jeden Fall. Kitchen Sink, so heißt ihr aktuelles Album. Und davon gibt es jetzt etwas völlig anderes als das, was wir gerade gehört haben. Aber auch etwas ziemlich Tolles. Ladies for Babies, Goats for Love.

Das war H.C. McIntyre, eine Singer-Songwriterin, die automatisch die ehemalige Background-Sängerin von Angel Olsen genannt wird. Was ich nachvollziehbar finde, ich meine, wenn man 2 Jahre lang Background-Sängerin von Angel Olsen war, dann kann das auch mal erwähnt werden. Aber in erster Linie ist sie doch eine tolle Songwriterin und Musikerin. Time on Fire, so heißt der Song, den wir gerade gehört haben. Das dazugehörige Album Eno Axis erscheint im August. Und das, meine Damen und Herren, war der vorletzte Song bei Songs to Play live auf 674 FM und ab morgen auch wieder in der Mixcloud zu hören oder beziehungsweise ab jetzt, ab übermorgen, wann auch immer ihr die Sendung hört, ab übermorgen ist Quatsch, auf jeden Fall auch in der Mixcloud. Meine Wellensittiche und ich bedanken uns sehr, hoffen, dass es gefallen hat. Wieder hören werden wir uns, so Gott will, am 14. August. Die ganze Veranstaltung hier auf der Mixau zu hören ist, erwähnt ich glaube ich schon. Da kann ich jetzt eigentlich zu dem Punkt kommen, an dem ich euch noch einen schönen Abend oder einen schönen Tag wünsche, wann immer ihr die Sendung auch hört. Macht es gut, bleibt gesund. Ich sage Tschüss mit einer Nummer vom aktuellen Ben Watt Album Storm Damage, Summer Ghosts. Und wer jetzt nicht dahin schmilzt, der wird niemals mehr dahin schmelzen. Auf Wiederhören. 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

Mann, Alter, wo ist denn die Bassdrum? 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